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1: Ich bin Ursula Winkler. Rente, Steuern, Gesundheit, Pflege. Die schwarz-rote Bundesregierung will in dieser Woche ein großes Reformpaket schnüren. Dazu gibt es allerdings noch einige Streitthemen, die heute im Koalitionsausschuss Thema werden. Gelingt die Kehrtwende?
2: Bei der Rente ist sich Schwarz-Rot weitgehend einig. Die Vorschläge der Rentenkommission sollen vollumfänglich umgesetzt werden. Und bei der Gesundheitsreform sollen die ersten Gesetze schon bis Jahresende fix sein. Streit gibt es dagegen noch bei den Themen Steuern und Arbeitszeit. Die SPD will kleinere Einkommen entlasten und dafür Gutverdiener ab 100.000 Euro und Erben stärker zur Kasse bitten, was die Union in der vorgeschlagenen Form ablehnt. CDU und CSU wollen den 8-Stunden-Arbeitstag dagegen mit einer Wochenarbeitszeit ablösen. Dagegen machen wiederum die Gewerkschaften mobil. Tanja Wagner, Nachrichtenredaktion.
1: Das Online-Shopping wird für viele ab heute teurer. Das betrifft alle, die Waren aus Ländern außerhalb der EU bestellen. Denn für diese Waren wird eine pauschale Zollgebühr von 3 Euro pro Sendung erhoben, zusätzlich zur bereits bestehenden Einfuhrumsatzsteuer.
3: Die Zollgebühr wird für alle Sendungen mit einem Warenwert von unter 150 Euro fällig. Darüber hinaus verlangen einige Paketdienste eine Servicepauschale für die Zollanmeldung, wenn der Absender, also zum Beispiel der chinesische Hersteller, das nicht schon erledigt hat. So kommt man gerade bei billigen Artikeln schnell in einen Bereich, wo sich die Bestellung nicht mehr lohnt. Eine Handyhülle im Wert von 7 Euro zum Beispiel könnte mit allen Gebühren am Ende knapp 20 Euro kosten. Die EU und die Bundesregierung wollen so die Flut an Billigimporten ausländischer Online-Plattformen wie Temu eindämmen. Uli Reitinger, Berlin.
1: Zum Sommerbeginn sind die Weltmeere an der Oberfläche noch nie so warm gewesen wie in diesem Jahr. Am Stichtag 21. Juni lagen die Messungen des EU-Klimaprogramms Copernicus und des Meeresdienstes mit knapp 21 Grad Celsius über den bisherigen Rekordwerten für diesen Tag. Copernicus betonte, der Rekord sei zu erwarten gewesen, da in den vergangenen Monaten in mehreren Meeresregionen ungewöhnlich hohe Temperaturen gemessen wurden. Zum Fußball. Bei der WM hat sich Topfavorit Frankreich mit 3:0 gegen Schweden durchgesetzt und trifft im Achtelfinale nun auf Deutschland-Bezwinger Paraguay. Zuvor hatten die Norweger mit 2:1 gegen die Elfenbeinküste gewonnen. Der nächste Gegner ist Brasilien. Zum Wetter, die aktuelle Vorhersage des Deutschen Wetterdienstes. Vom Alpenrand bis zur Oder und Neiße kann es kräftig regnen und gewittern. Ansonsten ist es heiter bis wolkig und gelegentlich nass. Im Südwesten bleibt es meist trocken. Die Temperaturen steigen bis 28 Grad. Morgen wird es im Norden und Nordwesten eher trüb und nass, in der Südhälfte heiter und meist trocken, bei Werten bis 29 Grad. Ähnlich am Freitag, in der Südwesthälfte meist heiter und trocken, in der Nordosthälfte wolkig und teils nass, bei Temperaturen bis 28 Grad.
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4: Guten Morgen, wir haben 6.34 Uhr heute an diesem Mittwoch am 1. Juli. So, und es ist eine neue Studie veröffentlicht worden und die passt ganz wunderbar zu dieser Fußballweltmeisterschaft, die wir aktuell laufen haben. Denn sportliche Großereignisse wie so eine Fußballweltmeisterschaft haben dieser Studie nach zufolge einen positiven Wohlfühleffekt auf die Gesellschaft. Und der fällt dann noch stärker aus, wenn eben die entsprechende Mannschaft auch gut spielt. Ja gut, das sind für uns natürlich jetzt nicht so gute Nachrichten, aber ich habe gestern ein Posting gesehen von Eloy de Jong, da musste ich doch ein bisschen schmunzeln, denn Eloy, der hat es ja fast noch schlechter als wir, denn der hat sowohl Deutschland als auch den Niederländern die Daumen gedrückt, naja, und die sind nun beide rausgeflogen. Also wir sehen das sportlich, wir sehen das positiv und wir freuen uns einfach, dass die WM ist, dass Sommer ist und das jetzt auch mit Musik von Anna-Karina Wojcik. Einen schönen guten Morgen.

0: Von Signori zum Start in den Mittwoch hier auf Radio Paloma 100% deutscher Schlager. Wir haben es 8.50 Uhr. Ab dem 1. Juli gibt es einige Änderungen hier bei uns in Deutschland, unter anderem beim Online-Shopping. Alle Einzelheiten dazu gibt es gleich hier bei uns in den Radio Paloma Nachrichten um 9. Ja, und in den Nachrichten haben wir es auch schon gehört. Die schwarz-rote Bundesregierung, die will diese Woche ein großes Reformpaket schnüren. Dafür kommt heute der Koalitionsausschuss zusammen und die großen Themen sind da Rente, Steuern, Gesundheit und Pflege. Aber was im Einzelnen, das besprechen wir mit Tanja Wagner aus der Radio Paloma Redaktion. Einen schönen guten Morgen.
1: Guten Morgen.
0: Tanja, das sind ja große Themen. Rente, Steuern, Gesundheit, Pflege. Wo ist man sich denn einig?
1: Ja, was das Thema Rente angeht, ist das weitgehend abgehakt. Die Vorschläge der Rentenkommission sollen umgesetzt werden. Punkt. Und die Chancen, dass das mit den Stimmen von Union und SPD durch den Bundestag geht, die stehen ganz gut. Heißt für uns zusätzliche Ausgaben durch die Beiträge zur Kapitalrente, länger arbeiten, aber eben auch die Chance auf stabile Rentenbeiträge. Na und bei der Gesundheitsreform, da ist halt ein radikaler Sparkurs angesagt. Egal ob bei Klinik, Arztpraxen, Patienten oder Medikamenten. Ziel ist, das Spargesetz so schnell wie möglich durch den Bundestag zu bringen.
0: Okay, und was sind noch so Stellen, wo vielleicht noch so ein bisschen Uneinigkeit herrscht, also wo es vielleicht noch so ein bisschen hakt?
1: Beim Thema Steuern. Da wollen beide Seiten kleinere Einkommen entlasten. Die Frage ist nur wie. Mhm. Die SPD will Gutverdiener ab 100.000 Euro und Erben stärker einbinden. Das lehnt die Union aber ab, genauso wie einen höheren Spitzensteuersatz. Man könnte sich auf eine Reichensteuer einigen, aber das bringt nicht genug Geld ein, um eine Reform gegenzufinanzieren. Möglich ist eine höhere Mehrwertsteuer in Summe. Gleichzeitig laufen aktuell aber auch Gespräche, wenigstens die Mehrwertsteuer auf Lebensmittel zu senken, um Verbraucher zu entlasten. Also da ist noch ordentlich Gesprächsbedarf.
0: Okay, und du hast es gerade angesprochen, das Thema mehr arbeiten. Den Satz von Friedrich Merz haben, glaube ich, viele noch im Kopf. Was ist denn aus dem geworden?
1: Ja, auch das ist ein Wunderpunkt. Nach wie vor sind sich Union und SPD uneinig, wie eine flexiblere Arbeitszeit laufen soll. Mhm. Die Union will hin zu einer Wochenarbeitszeit und weg vom 8-Stunden-Tag. Eine Sache, die mit den Gewerkschaften und demnach auch der SPD kaum zu machen ist. Mhm. Aus dem Ministerium von Arbeitsministerin Baas kam der Vorschlag, dass Ausnahmen vom 8-Stunden-Tag extra in Tarifverträgen und Betriebsvereinbarungen geregelt werden sollten. Auch soll eine elektronische Erfassung der Arbeitszeit Pflicht werden. Aber darauf wollen sich Arbeitgeber und CDU eben wiederum nicht einlassen.
0: Naja gut, also auch da herrscht, glaube ich, noch einiges an Gesprächsbedarf. Vielen Dank erstmal für dein Update. Wir sind natürlich gespannt, was die Woche da so rauskommt. Tanja Wagner aus der Radio Paloma Redaktion.
1: Gerne.
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0: wird hier in dieser Musikschule sehr viel für die Kinder getan. Das ist ja auch ein Treffpunkt, also ich würde fast sagen, das ist ein Jugendzentrum der Stadt. Die
1: Musik soll immer Spaß machen.
2: Was ist da los?

wo ich dann erkenne, der hat eigentlich ein sehr großes Talent zum Spielen von Jazzstücken oder Popstücken. Der hat gewisse

nehmen. Ich würde mich als Konservatorium gehen und da finde ich es eine wichtige Rolle, dass man weiß,

0: quasi so, ich bin rausgekommen von der Schule.
1: Eigentlich
0: sind meine Eltern da gestanden und habe ich im Auto schnell Wurstzimmer gegessen. Und dann bin ich schnell reingefahren in die Musik geschwind. Ich
2: bin
0: von
2: der Herzschlag
3: begeistert musizieren sieht, glaube, dass das eigentlich schon Grund genug sein müsste, das Musikleben zu fördern.